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1: 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Wenn es um Spülmaschinen geht, sollte man allerdings lieber nicht Dennis Wilms fragen.
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1: 6 Uhr. Ich bin Colin Mock. Guten Morgen. Die 1.000 Euro Entlastungsprämie ist vorerst gestoppt. Heute wollen Union und SPD darüber beraten, wie es jetzt weitergeht. Am Nachmittag kommt der Koalitionsausschuss zusammen. Zuletzt gab es Forderungen, dass die Prämie komplett aufgegeben werden und stattdessen die Einkommenssteuer reformiert werden sollte. Die Friedensgespräche zwischen dem Iran und den USA kommen nicht voran. US-Präsident Trump hatte Teherans jüngsten Vorschlag zuletzt als Müll betitelt. Die aktuelle Waffenruhe bezeichnete der US-Präsident außerdem als extrem brüchig. Der Iran droht im Falle eines Angriffs mit Vergeltung. Der Hunter-Virus-Kreuzer ist zurück auf dem Weg in die Niederlande. Die Evakuierung ist abgeschlossen. Die letzten Passagiere waren in Teneriffa von Bord gegangen. Seit gestern Morgen sind auch 4 deutsche Urlauber wieder zurück in der Heimat. Sie sind aktuell in Quarantäne. Bremen und Nordrhein-Westfalen wollen bei der digitalen Verwaltung enger zusammenarbeiten. Beide Länder haben jetzt eine entsprechende Absichtserklärung unterzeichnet. Ziel ist es, Verwaltungsprozesse zu vereinheitlichen und digitale Dienste schneller und einfacher bereitzustellen. IT-Systeme sollen künftig besser miteinander kommunizieren und Daten austauschen können.
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2: An diesem Dienstagmorgen und heute zur Mittagspause können wir ja schon fast von Mitte der Woche sprechen. Donnerstag ist ja schon wieder Feiertag. So soll's sein, das motiviert. Und zusätzlich gibt's natürlich noch den besten neuen Schlagermix als Motivation obendrauf. Da habe ich jetzt Tanja Lasch für euch. Paris ist auch nur eine Stadt. Ich bin Robin Hunz, kommt gut rein in den Dienstag.
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Da ist man doch direkt wach, oder? Wenn einen Ben Zucker am Dienstagmorgen anschreit mit Guten Morgen Welt. Ihr hört den Radio Roland Schlagermorgen. Mit uns kommt ihr natürlich gut gelaunt, auch durch diesen Dienstag. Natürlich mit dem besten neuen Schlagermix. Und da würde ich sagen, gehen wir es jetzt mal ganz ruhig und entspannt an mit Musik von Howard Carpendale. Ich wünsche euch einen schönen Dienstag, ihr Lieben.

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10: Bremen blüht auf. In der Innenstadt sorgen ab heute Blumenampeln und Grünpflanzen in verschiedenen Einkaufsstraßen für gute Laune. An der Aktion Bremen blüht auf, der City-Initiative Bremen, beteiligen sich Anlieger, Sponsoren und Pflanzenpaten. Außerdem verteilen teilnehmende Geschäfte ab Samstag mit jedem Einkauf ein Tütchen Blumensamen. Bauarbeiten an Oldenburger Huntebrücke. Die Klappbrücke wird Ende der Woche für den Bahnverkehr gesperrt. Zu Fuß oder mit dem Rad kommt man schon jetzt nicht mehr durch, und zwar bis zum 26. Mai. Das bedeutet, dass eine wichtige Verbindung zwischen Osternburg und dem Bahnhofsviertel wegfällt. Zum Basketball. Rasterfechter tritt heute im ersten Play-In-Spiel der BBL an. Als Tabellensiebter empfangen sie den 8., die Gladiators Trier. Der Sieger qualifiziert sich direkt für die Playoffs und trifft dort auf den Hauptrunden-Zweiten Alba Berlin. News aus deiner Region haben wir wieder in einer Stunde für dich.
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1: Es ist Dienstagmorgen, es ist kurz nach 6:30. Und für alle, die ihre Motivation noch suchen und eventuell noch nicht gefunden haben, ich habe hier ein bisschen Unterstützung für euch. Im besten neuen Schlagermix jetzt mit Sarah Engels und DJ Herzbeat. Liebe gibt nie auf. Ich bin Robin Hunz, euch einen schönen Dienstag.
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0: schon so ein richtiger Kultschlager. Kerstin Ott und Helene Fischer waren das hier im Radio Roland Schlagermorgen mit Regenbogenfarben. Mit uns kommt ihr gut gelaunt rein in diesen Dienstag und die Extraportion gute Laune, die habe ich jetzt wieder mit einer neuen Folge Die Welt in 30 Sekunden.
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2: Wenn du in ein echtes Kaffeehaus hineingehst, behandelt dich der Kellner so, als hätte er dich vor 20 Jahren schon nicht leiden können und jetzt bist du plötzlich wieder da.
3: Okay, bitte.
2: Falls er trotzdem deine Bestellung aufnimmt, musst du erstmal die ganzen Vokabeln können für die Kaffeespezialitäten. Melange, verlängerter, kleiner Brauner, großer Brauner, Einspänner, ein Cappuccino, das ist ein kleiner Cappuccino, ja, und ein Wiener Würstchen heißt natürlich Frankfurter. Wenn also der Green Room beim ESC genauso schön ist wie ein echtes Kaffeehaus und die Menschen da drin aber etwas freundlicher, dann wäre das allererste Sahne, beziehungsweise allererster Schlagobers.
3: Okay, bitte.
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0: in einem Mal.
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2: 7 Uhr. Ich bin Colin Mock. Guten Morgen. Die Spitzen von Union und SPD wollen heute einen Weg raus aus dem Entlastungsprämienproblem finden. Im Koalitionsausschuss soll es um die Frage gehen, ob das Projekt ganz beerdigt wird und welche anderen Entlastungsmöglichkeiten es sonst geben könnte. Im Falle einer Steuerreform will Finanzminister Klingbeil Spitzenverdiener stärker zur Kasse bitten. Das hat der Vizekanzler am Abend beim DGB-Bundeskongress in Berlin betont. Unionsfraktionschef Spahn hatte sich dagegen für eine Kürzung von Subventionen und Steuervergünstigungen um 5% ausgesprochen. Die EU will offenbar Vertreter der Taliban-Regierung nach Brüssel einladen, um über Abschiebungen nach Afghanistan zu beraten. Derzeit wird ein Treffen vorbereitet. In der Vergangenheit waren bereits EU-Vertreter nach Afghanistan gereist. Menschenrechtsorganisationen kritisieren die Abschiebepläne. In Bremen sorgt das angekündigte Ende der Lufthansa-Verbindung nach Frankfurt für deutliche Kritik. Die Verbindung soll zum 1. Juli eingestellt werden. Die Handelskammer spricht von einem schweren Rückschlag und fordert ein Umdenken. Auch der Senat und Vertreter der CDU sehen darin einen Nachteil für den Standort Bremen.
3: Eine Minute nach 7.
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3: Heute ist wieder alles dabei bei uns in Bremen und umzu. Es bleibt meist bewölkt, leider auch wieder mit Regenschauern, aber auch mit kurzen sonnigen Abschnitten zwischendurch. Die liegen aber dann mehr zum Nachmittag bei maximal 11 Grad. Am Bremer Roland haben wir aktuell 6 Grad.
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3: Drei Meldungen und einen Blitzer habe ich hier für euch. Wir starten mit einer Warnmeldung. Vorsicht bitte auf der A27, wenn ihr von Bremen Richtung Walsrode unterwegs seid. Zwischen Bremen-Sebaldsbrück und Bremer Kreuz, da liegen Spanngurte auf der Fahrbahn. Weiter geht's auf der A1 Osnabrück Richtung Bremen. Zwischen Bremen-Brinkum und Aasten haben wir 3 Kilometer Stop-and-Go vor der Baustelle. Und auf der A27 Richtung Bremerhaven zwischen Bremerhaven Süd und Geestemünde 3 Kilometer Stop-and-Go. Einen Blitzer habe ich auch noch, den die Radio Roland Radar Reporter entdeckt haben. Auf der B75 steht der, der im Horst Richtung Bremen zwischen Huchting und Grolland in der 70er-Zone. Danke an Robert fürs Melden. Unsere kostenlose Stau- und Blitzer-Hotline 0800 77 11 700.
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3: An diesem Dienstagmorgen, der irgendwie ein Donnerstag ist, weil ja morgen dann quasi Mittwoch wieder Freitag ist und Donnerstag dann frei ist. Ich rede wirres Zeug, aber ihr wisst, worauf ich hinaus will. Wir haben eine kurze Arbeitswoche, das bringt gute Laune. Jetzt im besten neuen Schlagermix mit DJ Ötzi und Nick P. Ein Stern, der deinen Namen trägt. Ich bin Robin Hunz, euch einen schönen Dienstag.

9 Minuten nach 7, hier ist der Radio Roland Schlagermorgen. Für Linda Hesse beginnt im Herbst ein ganz neues Kapitel. Sie wagt den Schritt ins Theater und feiert ihr Debüt in einem der bekanntesten Privattheater Deutschlands, im Winterhuder Fairhaus. Und für Linda Hesse scheint die Rolle dabei wie gemacht zu sein. Im September 2026 wird sie in der Wiederaufnahme der Komödie Männerbeschaffungsmaßnahme zu sehen sein. Ein Stück, das bereits seit Jahren immer wieder für volle Seele gesorgt hat und vor allem mit Humor, Musik und ganz ehrlichen Beziehungsfragen spielt. Ein weiterer großer Schritt neben der Schlagerkarriere für die alleinerziehende Mama. Und jetzt habe ich sie hier für euch. Linda Hesse zusammen mit Julia Lindholm als To The Moon Beats. Hier ist Yes Sir, I Can Boogie.

0: Fröhlichkeit.
1: Gut gelaunt in den Dienstagmorgen, 16 Minuten nach 7. Der Radio Roland Schlagermorgen ist hier für euch. Und wir gucken jetzt mal, was so los ist in der Welt unserer Schlagerstars.
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1: In gerade mal 3 Wochen startet die neue Saison von Immer wieder sonntags mit Stefan Mross. Und neben den musikalischen Auftritten lebt die Sendung ja von den Rubriken, die von Saison zu Saison unterschiedlich sind. Und von denen ist jetzt endlich die erste bekannt gegeben worden. Letztes Jahr gab es die Rubrik Love is in the Air und die kehrt dieses Jahr unter dem Titel Song Dating in gewisser Weise zurück. Auf der offiziellen Facebook-Seite von Immer wieder sonntags heißt es, wünscht ihr euch auch jemanden an eurer Seite, der dieselben Lieder liebt, mit euch mitsingt und bei den schönsten Schlagern mit euch träumt, dann kommt jetzt eure Chance. Lasst euch bei unserem Musikspiel Song Dating von Stefan Mross verkuppeln. Bewerben kann man sich ganz einfach mit einem kurzen Handyvideo. Und wenn ihr jetzt sagt, nee, mitmachen lieber nicht, unterhaltsam wird's aber auf jeden Fall.
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1: Im besten neuen Schlagermix geht's jetzt weiter mit Fantasy. Ein anderer Duft.
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5: Steuereinnahmen in Bremen und Bremerhaven brechen ein. Hauptgründe sind die schwache Wirtschaft, geringes Wachstum, hohe Energiepreise und bundespolitische Entscheidungen. Finanzsenator Björn Fecker sagt, dass es keine finanziellen Spielräume gibt. Er fordert vom Bund mehr Rücksicht auf Länder und Kommunen sowie eine bessere finanzielle Unterstützung. Schlussphase im Kletteprozess in Verden. Die Staatsanwaltschaft hatte 15 Jahre Haft für die mutmaßliche Ex-RAF-Terroristin Daniela Klette gefordert, die Nebenklage 11 Jahre. Heute und morgen soll die Verteidigung ihr Plädoyer halten. Ein Urteil wird frühestens Ende des Monats erwartet. Klette muss sich wegen etlicher Überfälle auf Geldtransporter und Supermärkte verantworten, unter anderem in Stur im Landkreis Diepholz. Saisonabschluss bei den EWE Baskets Oldenburg. Zusammen mit ihren Fans wollen die Bundesliga-Basketballer heute ab 18 Uhr am Clubcenter die Saison ausklingen lassen. Das Fußballspiel zwischen den Profis und dem Helferteam fällt in diesem Jahr aus. Die Oldenburger haben die Saison als Tabellenelfte abgeschlossen und die Play-ins knapp verpasst. News aus deiner Region haben wir wieder in einer Stunde für dich.
6: 7:58.
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6: Heute ist alles dabei bei uns in Bremen und umzu. Es bleibt meist bewölkt, leider auch wieder mit vielen Regenschauern, aber auch mit kurzen sonnigen Abschnitten zwischendurch. Die liegen dann mehr im Nachmittag, das Ganze bei maximal 11 Grad. Am Bremer Roland haben wir aktuell 7 Grad.
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6: Zwei Meldungen und ein Blitz habe ich hier für euch. A1 Osnabrück Richtung Bremen zwischen Bremen-Brinkum und Asten haben wir 3 Kilometer Stop-and-Go vor der Baustelle. Und ebenfalls Stop-and-Go angesagt ist auf der A27 Bremen Richtung Bremerhaven und zwar zwischen Bremerhaven Süd und Geestemünde. Ganze 3 Kilometer. Ein Blitzer gibt es auch noch, den die Radio Roland Radarreporter entdeckt haben. Der steht auf der B75, der im Horst Richtung Bremen und zwar zwischen Huchting und Grolland in der 70er-Zone. Danke an Robert fürs Melden. Unsere kostenlose Stau- und Blitzer-Hotline 0800 77 11 700.
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6: An diesem Dienstagmorgen in der kurzen Arbeitswoche, da hält uns keiner auf. Das sagt auch Eloy de Jong jetzt hier im besten neuen Schlagermix. Ich bin Robin Hunz, euch einen schönen Dienstag.
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0: über dich. 9 Minuten nach halb 8, ihr hört den Radio Roland Schlagermorgen. Gestern war für Beatrice Egli ein ganz besonderer Tag. Auf den Tag genau, vor 13 Jahren hat sie nämlich bei Deutschland sucht den Superstar in Köln ihre Karriere gestartet.
1: In dieser Stadt hat alles begonnen. Ja, vor 13 Jahren habe ich hier Deutschland sucht den Superstar gewonnen. Und ich bin so dankbar und so glücklich, dass ich so viele Jahre mit euch das machen darf, was ich so liebe, nämlich Musik. Danke für euren Support, danke für eure Treue und danke, dass wir uns gegenseitig stärken, unsere eigenen Wege zu gehen. Jeder von uns hat seinen Beginn, seine Geschichte, aber schön, dass wir so weit immer weitermachen und gemeinsam uns stärken.
0: Liebe Beatrice, wir sagen auch danke an dich.
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0: Im besten neuen Schlagermix habe ich jetzt Matthias Reim für euch.

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0: Kultschlager von Peter Maffay war das hier um 14 Minuten vor 8 im Radio Roland Schlagermorgen. Und auch heute darf bei uns wieder abgestimmt werden.
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0: Falls ihr heute noch nicht bei Instagram vorbeigeschaut habt, macht das doch mal eben kurz. In der Radio Roland Instagram Story dürft ihr nämlich wieder abstimmen, welcher Titel um kurz nach 10:30 hier bei mir in der Sendung laufen soll. Und zur Auswahl haben wir da heute zwei Damen. Einmal Sonja Liebing. Und die tritt an gegen Michelle. Hier entscheidet, wer von den beiden Mädels das Rennen macht. Jetzt noch abstimmen in der Radio Roland Instagram Story. Und den Gewinnersong gibt's dann um kurz nach 10:30.
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0: Im besten neuen Schlagermix habe ich jetzt Laura Wilde für euch. Hier sind die Magic Moments.

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1: 8 Uhr. Ich bin Colin Mock. Guten Morgen. Die 1000 Euro Entlastungsprämie ist vorerst gestoppt. Heute wollen Union und SPD darüber beraten, wie es jetzt weitergeht. Am Nachmittag kommt der Koalitionsausschuss zusammen. Zuletzt gab es Forderungen, dass die Prämie komplett aufgegeben werden und stattdessen die Einkommenssteuer reformiert werden sollte. Die Waffenruhe im Irankrieg hängt nur noch an einem seidenen Faden. So sieht es US-Präsident Trump. Die USA erhöhen unterdessen den wirtschaftlichen Druck auf den Iran. Banken drohen Sanktionen, sollten sie Geschäfte mit chinesischen Raffinerien machen, die iranisches Öl verarbeiten. In Großbritannien steht Premierminister Starmer immer stärker unter Druck. Nach der Wahlschlappe seiner Labour-Partei letzte Woche gibt es jetzt auch erste Rücktrittsforderungen aus seinem eigenen Kabinett. Starmer selbst gab sich gestern noch kämpferisch. In Bremen sorgt das angekündigte Ende der Lufthansa-Verbindung nach Frankfurt für deutliche Kritik. Die Verbindung soll zum 1. Juli eingestellt werden. Die Handelskammer spricht von einem schweren Rückschlag und fordert ein Umdenken. Auch der Senat und Vertreter der CDU sehen darin einen Nachteil für den Standort Bremen.
2: 8:02.
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2: Da ist heute wieder alles dabei bei uns in Bremen und umzu. Aktuell regnet es hier auf jeden Fall und es ist auch den ganzen Tag immer wieder bewölkt. Es gibt auch immer wieder Regenschauer und später so ein bisschen sonnige Abschnitte bei maximal 11 Grad. Das Ganze am Bremer Roland haben wir aktuell 7 Grad.
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2: Zwei Meldungen und ein Blitzer habe ich hier. Die erste Meldung kommt von der A1 Osnabrück Richtung Bremen. Zwischen Bremen-Brinkum und Asten haben wir aktuell 5 Kilometer Stau vor der Baustelle. Und A27 Bremen Richtung Bremerhaven. Da ist zwischen Bremerhaven Süd und Geestemünde 3 Kilometer Stop and Go angesagt. Ein Blitzer gibt es auch noch, den die Radio Roland Radarreporter entdeckt haben. Auf der B75 steht der, der im Horst Richtung Bremen und blitzt zwischen Huchting und Grolland in der 70er-Zone. Danke an Robert fürs Melden. Unsere kostenlose Stau- und Blitzer-Hotline 0800 77 11 700.
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2: Es ist wirklich nicht schön, wenn man hier so aus dem Fenster guckt. Ich würde sagen, wir machen es uns gemütlich, kuscheln uns so ein bisschen ein an diesem Dienstagmorgen. Jetzt im besten neuen Schlagermix mit Rosanna Rocci. Für mich ist es Liebe. Ich bin Robin Hunz. Schön, dass ihr mit dabei seid.
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0: Dienstagmorgen, 8:09. Ihr hört den Radio Roland Schlagermorgen. In ihrem aktuellen Instagram-Post hält Helene Fischer eine Klappe hoch, auf der steht noch 30 Tage. Es ist also nicht mehr weit bis zur großen 360-Grad-Tour. Wir hatten Helene bei uns im Interview und wollten mal wissen, die Tour findet ja gleichzeitig mit der WM statt. Ist da irgendwas geplant?
1: Natürlich ist erstmal noch nichts geplant, aber es ist trotzdem schon mal schön, dass man auf dieser Welle wieder reiten darf. Ich meine, ganz Deutschland wird dann wieder in so einer ganz besonderen Stimmung sein. Und dann gehe ich auch noch auf Tour in diesem Sommer. Also ich glaube, das werden ganz besondere Monate für mich, die mir lange in Erinnerung bleiben werden. Und wenn dann noch das Sommermärchen noch einmal passieren sollte, das wäre natürlich, das will ich erst. Ich sende es zwar ins Universum, also ich sende alle meine positiven Gedanken und natürlich ganz viel Glück für auch die deutsche Mannschaft raus, aber mal gucken, wir werden es alle sehen.
0: Wir drücken natürlich auch die Daumen und jetzt habe ich sie hier für euch im besten neuen Schlagermix, Helene Fischer, Phänomen.

0: Sarah Zucker geht's hier gut gelaunt in den Dienstagmorgen, 17 Minuten nach 8. Das ist der Radio Roland Schlagermorgen. Jetzt wieder mit einem Blick in die Welt unserer Schlagerstars.
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0: Anni Perker arbeitet im Studio an neuer Musik. Perkers aktuellem Instagram-Post sehen wir sie bei der Arbeit mit André Stade im Studio stehen. Mit dem Text: Viele Grüße von meinem Arbeitsplatz die nächsten 3 Tage. Es wird also bald neue Musik von Anni geben. Und einen ersten Vorgeschmack bekommen wir auch schon.
2: Der neue Hit ist geschrieben.
0: Okay, das war jetzt nicht ganz so ernst gemeint, aber alleine diese Studio-Session ging von Montagabend bis heute in den Dienstagmorgen hinein. Wir sind gespannt auf die Ergebnisse der insgesamt 3 Studiotage von Anni Perker.
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0: Jetzt werden hier im besten neuen Schlagermix Komplimente verteilt. Hier ist Roland Kaiser.

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4: Bremen blüht auf. In der Innenstadt sorgen ab heute Blumenampeln und Grünpflanzen in verschiedenen Einkaufsstraßen für gute Laune. An der Aktion Bremen blüht auf, der City-Initiative Bremen, beteiligen sich Anlieger, Sponsoren und Pflanzenpaten. Außerdem verteilen teilnehmende Geschäfte ab Samstag mit jedem Einkauf ein Tütchen Blumensamen. Bauarbeiten an Oldenburger Huntebrücke. Die Klappbrücke wird Ende der Woche für den Bahnverkehr gesperrt. Zu Fuß oder mit dem Rad kommt man schon jetzt nicht mehr durch, und zwar bis zum 26. Mai. Das bedeutet, dass eine wichtige Verbindung zwischen Osternburg und dem Bahnhofsviertel wegfällt. Zum Basketball. Rastafechter tritt heute im ersten Play-In-Spiel der BBL an. Als Tabellensiebter empfangen sie den 8., die Gladiators Trier. Der Sieger qualifiziert sich direkt für die Playoffs und trifft dort auf den Hauptrunden-Zweiten Alba Berlin. News aus deiner Region haben wir wieder in einer Stunde für dich.
5: 8:58.
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5: Da haben wir heute wieder alles dabei bei uns in Bremen und umzu. Regen, Wolken, überwiegend leider auch die Wolken. Aber es gibt auch kurze sonnige Abschnitte zwischendurch. Die Temperaturen liegen maximal bei 11 Grad. Am Bremer Roland haben wir aktuell 7 Grad.
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5: Mit 4 Meldungen und einem Blitzer hier für euch. Wir starten auf der A1 Osnabrück Richtung Bremen. Zwischen Bremen-Brinkum und Bremer Kreuz haben wir 5 Kilometer Stau vor der Baustelle auf der Weserbrücke. Und auch in der Gegenrichtung staut es sich 5 Kilometer zwischen dem Bremer Kreuz und Asten. Dann haben wir noch die A270 Blumenthal Richtung Ilpol. Zwischen Bremen-Illetal und Bremen-Ilpol 2 Kilometer Stau im Bereich der Baustelle. Und die B75, B6 Dreieck Delmhorst Richtung Bremen-Überseestadt. Da sind 8 Kilometer Stop-and-Go angesagt zwischen Delmhorst-Stickrass und der Stefanie. Die Brücke hier in Bremen. Ein Blitzer gibt es auch noch, den die Radio Roland Radarreporter langsam entdeckt haben. Der steht auf der B75, der im Horst Richtung Bremen, und zwar blitzt es zwischen Huchting und Grolland in der 70er-Zone. Danke an Robert fürs Melden. Unsere kostenlose Stau- und Blitzer-Hotline 0800 77 11 700.
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5: An diesem Dienstag geht es in die kurze Woche oder ja durch die kurze Woche. Im besten neuen Schlagermix jetzt mit Joey Heindle. Schwer zu erklären. Ich bin Robin Hunz, euch einen schönen Dienstag. Hey.

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0: 9 Minuten nach 8:30. Hier ist der Radio Roland Schlagermorgen. Heute Abend startet das erste Halbfinale vom Eurovision Song Contest live aus Wien. Um 20.15 Uhr treten 15 Nationen um die ersten 10 begehrten Plätze fürs große Finale am Samstag an. Aber nicht nur die diesjährigen Kandidaten sind mit dabei, auch Vicky Leandros, die 1967 mit ihrem Song L'amour est bleu den 4. Platz belegt hat, ist wieder mit dabei und wird den Song auch live performen. Deutschland ist Teil der Big Five und damit automatisch im Finale, muss also heute Abend sich nicht nochmal beweisen. Aber Sarah Engels wird trotzdem mit ihrem Song Fire auf der Bühne performen. Bei Instagram gab es schon Bilder von den Proben. Die Show-Elemente sahen mal wieder überragend aus. Das wird heute Abend wieder großes Kino im Fernsehen.
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0: Im besten neuen Schlagermix geht's jetzt weiter mit Musik von Daniel Sommer.
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0: 14 Minuten vor 9, ihr hört den Radio Roland Schlagermorgen. Wenn ihr heute noch nicht bei Instagram unterwegs wart, dann vielleicht jetzt.
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0: Und im besten neuen Schlagermix geht's jetzt weiter mit Noel Terhorst.

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4: 9 Uhr. Ich bin Colin Mock. Guten Morgen. Die Spitzen von Union und SPD wollen heute einen Weg raus aus dem Entlastungsprämienproblem finden. Im Koalitionsausschuss soll es um die Frage gehen, ob das Projekt ganz beerdigt wird und welche anderen Entlastungsmöglichkeiten es sonst geben könnte. Die Friedensgespräche zwischen dem Iran und den USA kommen nicht voran. US-Präsident Trump hatte Teherans jüngsten Vorschlag zuletzt als Müll betitelt. Die aktuelle Waffenruhe bezeichnete der US-Präsident außerdem als extrem brüchig. Der Iran droht im Falle eines Angriffs mit Vergeltung. In Wien steht heute das erste Halbfinale des Eurovision Song Contests an. Mit dabei ist unter anderem Israel. Um die Teilnahme des Landes am ESC hatte es jede Menge Streit gegeben. 5 Länder boykottieren die Veranstaltung deswegen auch in diesem Jahr. In Bremen sorgt das angekündigte Ende der Lufthansa-Verbindung nach Frankfurt für deutliche Kritik. Die Verbindung soll zum 1. Juli eingestellt werden. Die Handelskammer spricht von einem schweren Rückschlag und fordert ein Umdenken. Auch der Senat und Vertreter der CDU sehen darin einen Nachteil für den Standort Bremen.
5: 9:02.
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5: Es ist wechselhaft bei uns in Bremen und umzu. Den ganzen Tag ist es auf jeden Fall bewölkt. Zwischendurch regnet es da mal, zwischendurch guckt auch mal die Sonne raus. Das Ganze bei maximal 11 Grad. Am Bremer Roland haben wir aktuell 7 Grad.
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5: 5 Meldungen und ein Blitzer habe ich hier für euch. Wir starten mit einer Warnmeldung. Vorsicht bitte auf der Hans-Böckler-Straße in Bremen, statt auswärts. Da ist ein Auto liegen geblieben. Dann geht's weiter auf der A1 Osnabrück Richtung Bremen, zwischen Bremen-Brinkum und Bremer Kreuz. 4 Kilometer Stau vor der Baustelle. Und in der Gegenrichtung zwischen dem Bremer Kreuz und Asten 5 Kilometer Stau vor der Baustelle auf der Weserbrücke. A27 Bremen Richtung Bremerhaven, zwischen Bremerhaven Süd und Geestemünde. Da haben wir 4 Kilometer Stop and Go. A270, Blumenthal Richtung Ilpol, zwischen Bremen-Ihletal und Bremen-Ilpol 2 Kilometer Stau im Bereich der Baustelle. Und die B75, B6, da haben wir Stop and Go, und zwar zwischen Delmhorst-Stickgrass und der Stefani-Brücke, ganze 8 Kilometer. Ein Blitzer gibt es auch noch, den die Radio Roland Radar-Reporter entdeckt haben. Auf der B75 steht der Delmhorst Richtung Bremen und blitzt zwischen Huchting und Golland in der 70er-Zone. Danke an Robert fürs Melden. Unsere kostenlose Stau- und Blitzer-Hotline 0800 77 11 700.
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5: An diesem Dienstagmorgen und auf Regenbogen haben wir heute ja eine Chance. Also musikalisch auf jeden Fall jetzt hier im besten neuen Schlagermix. Vanessa Mai, Regenbogen jetzt für euch. Ich bin Robin Hunz, euch einen schönen Dienstag.
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0: So klingt er, der Radio Roland Schlagermorgen. 9:10 an diesem Dienstagmorgen. Theater und Schlager. Und das beides Hand in Hand, das ist möglich. Und zwar im Weiher Theater bei dem Stück Nordseewind und Schlagerträume. Worum es da genau geht, weiß natürlich Regisseurin Isabel Christine Behrendt.
1: Nordseewind und Schlagerträume ist eine ganz besondere Komödie, weil es ist eine Karaoke-Komödie. Das heißt, das Publikum soll und darf mittanzen, mitsingen, mitfeiern. Und am Ende werden wir eine ganz große Schlagerparty feiern mit unserem gesamten Publikum. Und ich glaube, das ist das Besondere an diesem Stück.
0: Schlagerparty im Theater, das klingt schon mal gut. Welche Titel sind denn alle mit dabei?
1: Wir haben alles Mögliche. Wir haben Beatrice Egli, wir haben Roland Kaiser, wir haben Helene Fischer natürlich. Wir haben aber auch ältere Schlager von Udo Jürgens, Vicky Leandros. Also ich glaube, da ist eine ganz bunte Mischung dabei. Es wird jeden erfreuen, jeden Schlagerfan auf jeden Fall, aber auch jeden anderen Menschen.
0: Wenn ihr also Lust habt, Schlager und Theater miteinander zu verbinden und dabei noch ein bisschen mitzusingen, Nordseewind und Schlagerträume im Weiher Theater.
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0: Im besten neuen Schlagermix geht's jetzt weiter mit Christin Stark.

0: Thomas Anders bringt uns hier ganz entspannt durch den Dienstagmorgen, 18 Minuten nach 9. Hier ist der Radio Roland Schlagermorgen. Und ich würde sagen, wir riskieren jetzt nochmal einen Blick in die Welt unserer Schlagerstars.
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0: Ralf Siegel erinnert sich an den ersten deutschen ESC-Sieg.
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0: Heute Abend ist das Halbfinale vom Eurovision Song Contest. Und der erste von gerade mal zwei deutschen Gewinnertiteln war Ein bisschen Frieden. Von Nicole im Jahr 1982, geschrieben und produziert von Ralf Siegel. Und der hat jetzt gerade in einer Dokumentation erzählt, er weiß noch genau, wie er sich vor 42 Jahren gefühlt hat.
3: Nicole kommt, wir machen Demo-Playback mit nur 4, 5 Instrumenten. Nicole lernt das Lied in einer Stunde, geht ans Mikrofon, ich stehe da, krieg einen Heulkrampf. Ich sag, damit gewinnen wir die Eurovision. Damit gewinnen wir die Eurovision.
0: Und so ist es auch passiert. Heute Abend ist Deutschland automatisch weiter, aber wir sind gespannt, wie es am Samstag beim großen Finale läuft.
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0: Im besten neuen Schlagermix geht's jetzt weiter mit Anna-Karina Wojcik. Dieses Gefühl.

0: Hi, hier ist Matthias Reim und ihr hört den Radio Roland Schlagermorgen.
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3: Steuereinnahmen in Bremen und Bremerhaven brechen ein. Hauptgründe sind die schwache Wirtschaft, geringes Wachstum, hohe Energiepreise und bundespolitische Entscheidungen. Finanzsenator Björn Fecker sagt, dass es keine finanziellen Spielräume gibt. Er fordert vom Bund mehr Rücksicht auf Länder und Kommunen sowie eine bessere finanzielle Unterstützung. Schlussphase im Kletteprozess in Verden. Die Staatsanwaltschaft hatte 15 Jahre Haft für die mutmaßliche Ex-RAF-Terroristin Daniela Klette gefordert, die Nebenklage 11 Jahre. Heute und morgen soll die Verteidigung ihr Plädoyer halten. Ein Urteil wird frühestens Ende des Monats erwartet. Klette muss sich wegen etlicher Überfälle auf Geldtransporter und Supermärkte verantworten, unter anderem in Stur im Landkreis Diepholz. Saisonabschluss bei den EWE Baskets Oldenburg. Zusammen mit ihren Fans wollen die Bundesliga-Basketballer heute ab 18 Uhr am Clubcenter die Saison ausklingen lassen. Das Fußballspiel zwischen den Profis und dem Helferteam fällt in diesem Jahr aus. Die Oldenburger haben die Saison als Tabellenelfter abgeschlossen und die Play-ins knapp verpasst. News aus deiner Region haben wir wieder in einer Stunde für dich.
4: 2:50.
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4: Da ist heute wieder alles dabei bei uns in Bremen und umzu. Es bleibt meist bewölkt, leider auch wieder mit vielen Regenschauern, aber auch mit kurzen sonnigen Abschnitten zwischendurch. Die liegen eher im Nachmittag bei maximal 11 Grad. Am Bremer Roland haben wir aktuell 7 Grad.
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4: Mit 3 Meldungen und einem Blitzer hier für euch. A1 Osnabrück Richtung Bremen. Zwischen Bremen-Brinkum und Bremer Kreuz haben wir 4 Kilometer Stau vor der Baustelle auf der Weserbrücke und auch in der Gegenrichtung zwischen dem Bremer Kreuz und Asten 5 Kilometer Stau. Dann haben wir noch die A270 Blumenthal Richtung Ilpol. Zwischen Bremen-Illetal und Bremen-Ilpol 2 Kilometer Stau im Bereich der Baustelle. Und Stop and Go ist angesagt auf der B75 B6. Dreieck Delmhorst Richtung Bremen-Überseestadt und zwar 8 Kilometer Stop and Go zwischen Delmhorst-Stickgrass und der Stefani-Brücke hier in Bremen. Ein Blitzer gibt es auch noch, den die Radio Roland Radar-Reporter entdeckt haben. Der steht auf der B75, Delmhorst Richtung Bremen und blitzt zwischen Huchting und Grolland in der 70er-Zone. Danke an Robert fürs Melden. Unsere kostenlose Stau- und Blitzer-Hotline 0800 77 11 700.
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4: Auch wenn das Wetter heute nicht so richtig mitspielt, wir machen uns jetzt unsere eigenen Glücksmomente im besten neuen Schlagermix mit Semino Rossi. Ich bin Robin Hunz. Schön, dass ihr mit dabei seid. Hey.

0: Der Sonne entgegen, das darf das Wetter heute gerne mal wörtlich nehmen. 20 Minuten vor 10, ihr hört den Radio Roland Schlagermorgen. Und die extra Portion gute Laune, die habe ich jetzt wieder für euch. Bei einer neuen Folge, die Welt in 30 Sekunden.
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2: Wenn du in ein echtes Kaffeehaus hineingehst, behandelt dich der Kellner so, als hätte er dich vor 20 Jahren schon nicht leiden können und jetzt bist du plötzlich wieder da.
3: Okay, bitte.
2: Falls er trotzdem deine Bestellung aufnimmt, musst du erstmal die ganzen Vokabeln können für die Kaffeespezialitäten. Melange, verlängerter, kleiner Brauner, großer Brauner, Einspänner, ein Kapuziner, das ist ein kleiner Cappuccino, ja, und ein Wiener Würstchen heißt natürlich Frankfurter. Wenn also der Green Room beim ESC genauso schön ist wie ein echtes Kaffeehaus und die Menschen da drin aber etwas freundlicher, dann wäre das allererste Sahne, beziehungsweise allererster Schlagobers.
3: Okay, bitte.
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0: Schlager von Andrea Berg. Hier um 12 Minuten vor 10 im Radio Roland Schlagermorgen. Und davor gab es für euch Maite Kelly. Und die hatte ihre erste große Liebe mit 19 Jahren in Amerika. Ganz weit weg von zu Hause und der Kelly Family. Da hat sie jemanden kennengelernt, den man sich als ersten Lover einer Schlagersängerin kaum vorstellen kann. Meine erste Liebe war ein rothaariger Punker aus Boston. Er hatte eine Punkband und ich war sein Punkgirl. Er war ein ganz dünner Kerl und ziemlich verrückt auf der Bühne und im Leben. Mit ihm konnte ich Freiheit erleben. Ich bin ihm sehr dankbar für diese Zeit. Das hat Maite Kelly vor kurzem im Bild-Interview erzählt. Sie war 19, er gerade 18 Jahre alt und die Fernbeziehung hielt ganze 6 Monate. Gar nicht so schlecht, oder?
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0: Im besten neuen Schlagermix habe ich jetzt Musik von Mike Leon Grosch für euch.

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1: 10 Uhr. Ich bin Colin Mock. Guten Tag. Die 1000 Euro Entlastungsprämie ist vorerst gestoppt. Heute wollen Union und SPD darüber beraten, wie es jetzt weitergeht. Am Nachmittag kommt der Koalitionsausschuss zusammen. Zuletzt gab es Forderungen, dass die Prämie komplett aufgegeben werden und stattdessen die Einkommenssteuer reformiert werden sollte. Bei wichtigen Medikamenten will die EU weniger abhängig vom Ausland werden. Die Produktion in Europa soll gefördert und so angekurbelt werden. Aktuell kommen wichtige Mittel wie Antibiotika und Insulin oft aus Asien und da gibt es immer wieder Lieferengpässe. Die Waffenruhe im Irankrieg hängt nur noch an einem seidenen Faden. So sieht es US-Präsident Trump. Die USA erhöhen unterdessen den wirtschaftlichen Druck auf den Iran. Banken drohen Sanktionen, sollten sie Geschäfte mit chinesischen Raffinerien machen, die iranisches Öl verarbeiten. In Bremen sorgt das angekündigte Ende der Lufthansa-Verbindung nach Frankfurt für deutliche Kritik. Die Verbindung soll zum 1. Juli eingestellt werden. Die Handelskammer spricht von einem schweren Rückschlag und fordert ein Umdenken. Auch der Senat und Vertreter der CDU sehen darin einen Nachteil für den Standort Bremen.
2: Eine Minute nach 10.
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2: Heute ist bei uns in Bremen wieder alles dabei. Es bleibt meist bewölkt, leider auch immer wieder mit Regenschauern, aber auch mit kurzen sonnigen Abschnitten zwischendurch, die dann eher im Nachmittag liegen. Das Ganze bei maximal 11 Grad. Am Bremer Roland haben wir aktuell 7 Grad.
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2: Drei Meldungen und einen Blitzer habe ich hier für euch. A1 Osnabrück Richtung Bremen. Zwischen Bremen-Brinkum und Bremer Kreuz haben wir 4 Kilometer Stau vor der Baustelle auf der Weserbrücke. Und auch in der Gegenrichtung zwischen dem Bremer Kreuz und Asten staut es sich 5 Kilometer vor der Baustelle. Dann haben wir noch die A270 Blumenthal Richtung Ilpol. Zwischen Bremen-Illetal und Bremen-Ilpol 2 Kilometer Stau im Bereich der Baustelle. Und Stop and Go ist angesagt. Auf der B75, B6 Dreieck der Delmhorst Richtung Bremen-Überseestadt. Und zwar 8 Kilometer Stop and Go zwischen Delmhorst-Stickrass und der Stefani-Brücke hier in Bremen. Einen Blitzer gibt es auch noch, den die Radio Roland Radarreporter entdeckt haben. Der steht auf der B75, der im Horst Richtung Bremen zwischen Huchting und Grolland blitzt es in der 70er-Zone. Danke an Robert fürs Melden. Unsere kostenlose Stau- und Blitzer-Hotline 0800 77 11 700.
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2: Es geht rein in den Dienstagvormittag. Moin zusammen, ich bin Robin Hunz und im besten neuen Schlagermix habe ich jetzt Laura und Marc mit dabei und die sind ein bisschen verliebt.
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0: Schritt für Schritt geht's hier mit Ilor de Jong in den Vormittag bei Radio Roland. Erst vor kurzem ist der gemeinsame Podcast von Vanessa Mai und Lola Weipert gestartet. Jetzt waren die beiden zusammen bei Schlag den Star und haben gezeigt, wie gut sie als Team arbeiten können. Die beiden verbringen momentan sehr, sehr viel Zeit miteinander und trotz der kurzen Zeit konnten die beiden sich schon gegenseitig sehr ins Herz schließen.
1: Diese Verbundenheit, die wir haben, und ich finde, die war von Stunde null, war die einfach da, weil wir wissen, was wir beide durchmachen, auch wenn wir uns noch nicht so gut kennen, aber auch wie du mich gehalten hast, als ich geheult habe. Du bist ein Mensch, mit dem ich lachen kann. Du bist ein Mensch, mit dem ich mich wohlfühle. Du bist jemand, mit dem ich Seiten rausholt, die ich vielleicht so nicht habe. Wenn das jetzt schon Freundinnen sind und wir definieren das so, dann ist es so.
0: Klingt auf jeden Fall nach einer Freundschaft fürs Leben.
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0: Im besten neuen Schlagermix geht's jetzt weiter mit Anna-Maria Zimmermann.

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9: Bremen blüht auf. In der Innenstadt sorgen ab heute Blumenampeln und Grünpflanzen in verschiedenen Einkaufsstraßen für gute Laune. An der Aktion Bremen blüht auf, der City-Initiative Bremen, beteiligen sich Anlieger, Sponsoren und Pflanzenpaten. Außerdem verteilen teilnehmende Geschäfte ab Samstag mit jedem Einkauf ein Tütchen Blumensamen. Bauarbeiten an Oldenburger Huntebrücke. Die Klappbrücke wird Ende der Woche für den Bahnverkehr gesperrt. Zu Fuß oder mit dem Rad kommt man schon jetzt nicht mehr durch, und zwar bis zum 26. Mai. Das bedeutet, dass eine wichtige Verbindung zwischen Osternburg und dem Bahnhofsviertel wegfällt. Zum Basketball. Rastafechter tritt heute im ersten Play-in-Spiel der BBL an. Als Tabellensiebter empfangen sie den 8., die Gladiators Trier. Der Sieger qualifiziert sich direkt für die Playoffs und trifft dort auf den Hauptrunden-2. Alba Berlin. News aus deiner Region haben wir wieder in einer Stunde für dich.
10: 11:01.
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10: Da ist heute alles dabei bei uns in Bremen und umzu. Jetzt gerade guckt so ein bisschen die Sonne raus, aber die Wolken setzen sich meistens durch und auch Regen ist heute noch angesagt. Ihr merkt, es ist alles dabei. Die sonnigen Abschnitte haben wir auch mehr im Nachmittag. Das Ganze bei maximal 11 Grad. Am Bremer Roland haben wir aktuell 7 Grad.
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10: Mit 2 Meldungen und einem Blitzer hier für euch. Wir starten auf der A1 Osnabrück Richtung Bremen. Zwischen Bremen-Brinkum und Asten sind 3 Kilometer Stop-and-Go angesagt. Vor der Baustelle auf der Weserbrücke. Und auf der A270 Blumenthal Richtung Ilpol haben wir zwischen Bremen-Illetal und Bremen-Ilpol 2 Kilometer Stau im Baustellenbereich. Einen Blitzer gibt's auch noch, den die Radio-Roland-Radar-Reporter entdeckt haben. Der steht auf der B75, der im Horst Richtung Bremen, und zwar zwischen Huchting und Grolland in der 70er-Zone. Danke an Robert fürs Melden. Unsere kostenlose Stau- und Blitzer-Hotline 0800 77 11 700.
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10: Letzte Chance, jetzt noch bei Instagram abzustimmen, welchen Titel ihr gleich bei mir in der Sendung hören wollt. 2 Titel habt ihr noch Zeit, euch zu entscheiden. Entweder für Sonja Liebing. Oder dann doch lieber für Michelle. Jetzt noch schnell in der Radio Roland Instagram Story vorbeischauen und abstimmen, das wollte ich sagen. Und den Gewinnersong, den hören wir dann gleich hier bei mir in der Sendung. Ich bin Robin Hunz, euch einen schönen Dienstag.
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0: volles Risiko. Beatrice Egli war das hier für euch im Radio Roland Schlagermorgen. Und ich habe jetzt das Ergebnis eurer Abstimmung hier liegen.
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0: Auch heute habt ihr wieder abgestimmt, welcher Titel genau jetzt hier bei mir in der Sendung laufen soll. In der Radio Roland Instagram Story hatten wir da zwei Damen zur Auswahl. Einmal Sonja Liebing. Und die ist im Duell angetreten gegen Michelle. Und wer von den beiden Mädels heute das Rennen gemacht hat mit 65% eurer Stimmen, das hören wir genau jetzt.
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1: 11 Uhr. Ich bin Colin Mock. Guten Tag. Die Spitzen von Union und SPD wollen heute einen Weg raus aus dem Entlastungsprämienproblem finden. Im Koalitionsausschuss soll es um die Frage gehen, ob das Projekt ganz beerdigt wird und welche anderen Entlastungsmöglichkeiten es sonst geben könnte. Bei wichtigen Medikamenten wie Antibiotika oder Insulin will die EU unabhängiger werden. Neue Regeln sollen es leichter machen, die Produktion in Europa mit öffentlichen Geldern zu unterstützen. Bislang ist die EU stark abhängig von Asien, wo viele Medikamente herkommen. Netflix hat Ärger am Hals. Der US-Bundesstaat Texas verklagt den Streaming-Giganten. Laut Generalstaatsanwaltschaft sammelt Netflix illegal Nutzerdaten und benutzt Techniken, um vor allem junge Zuschauer süchtig zu machen. Netflix spricht von falschen und verzerrten Informationen. Bremen und Nordrhein-Westfalen wollen bei der digitalen Verwaltung enger zusammenarbeiten. Beide Länder haben jetzt eine entsprechende Absichtserklärung unterzeichnet. Ziel ist es, Verwaltungsprozesse zu vereinheitlichen und digitale Dienste schneller und einfacher bereitzustellen. IT-Systeme sollen künftig besser miteinander kommunizieren und Daten austauschen können.
2: Eine Minute nach 11.
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2: Es ist heute größtenteils grau bei uns in Bremen und umzu, windig auch noch dazu und hin und wieder gibt es auch noch einen Regenschauer. Aber die Sonne zeigt sich später auch noch eher so in kurzen Abschnitten am Nachmittag. Das Ganze bei maximal 11 Grad. Am Bremer Roland haben wir aktuell 8 Grad.
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2: Zwei Meldungen und einen Blitzer habe ich hier für euch. A1 Osnabrück Richtung Bremen, da ist zwischen Bremen-Brinkum und Aasten 3 Kilometer Stop and Go angesagt, vor der Baustelle auf der Weserbrücke. Und auf der A270 Blumenthal Richtung Ilpol haben wir zwischen Bremen-Illetal und Bremen-Ilpol 2 Kilometer Stau, ebenfalls im Baustellenbereich. Die Radio Roland Radar Reporter haben wir noch einen Blitzer entdeckt, der steht auf der B75, der im Horst Richtung Bremen zwischen Hochding und Grolland blitzt es da in der 70er-Zone. Danke an Robert fürs Melden. Unsere kostenlose Stau- und Blitzer-Hotline 0800 77 11 700.
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2: Um 11:02, der Arbeitstag geht voran, die Woche ist kurz, da fehlt uns eigentlich nur noch eins, Sonne draußen. Im besten neuen Schlagermix fragt sich Lena Marie Engel genau das. Wann kommt die Sonne? Beziehungsweise, gib mir Sonne. Ich bin Robin Hunz, euch einen schönen Dienstag.
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1: Anni Perker arbeitet im Studio an neuer Musik. Perkers aktuellem Instagram-Post sehen wir sie bei der Arbeit mit André Stade im Studio stehen. Mit dem Text: Viele Grüße von meinem Arbeitsplatz die nächsten 3 Tage. Es wird also bald neue Musik von Anni geben. Und einen ersten Vorgeschmack bekommen wir auch schon.
2: Hit ist geschrieben.
1: Okay, das war jetzt nicht ganz so ernst gemeint, aber alleine diese Studio-Session ging von Montagabend bis heute in den Dienstagmorgen hinein. Wir sind gespannt auf die Ergebnisse der insgesamt 3 Studiotage von Anni Perker.
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2: Dunkle Rauchwolke über Bremen-Borgfeld. Im Hampfhofsweg ist heute Morgen ein Feuer in einem Fachwerkhaus ausgebrochen. Verletzte gab es nicht. Die Bewohner konnten das Haus rechtzeitig verlassen. Die Brandursache ist noch unklar. Proteste gegen Flugaus zwischen Bremen und Frankfurt. Bremens Bürgermeister Andreas Bovenschulte und Wirtschaftssenatorin Christina Vogt haben laut Weser-Kurier einen Protestbrief an Lufthansa-Chef Carsten Spohr geschrieben. Darin fordern sie ihn auf, die Entscheidung, die Verbindung zwischen Bremen und Frankfurt ab Juli zu streichen, zu überdenken. Die Verbindung sei wirtschaftlich essentiell für die Region. Kinder- und Jugendsuchtklinik in Ahlhorn vor dem Aus. Verhandlungen um mehr Geld mit der deutschen Rentenversicherung sind gescheitert. Das heißt, die Dietrich-Bonhoeffer-Klinik in Ahlhorn muss Ende kommenden Monats schließen. Stattdessen soll es zwar noch Therapiewohngruppen geben, aber ohne ärztliche Rund-um-die-Uhr-Versorgung. News aus deiner Region haben wir wieder in einer Stunde für dich.
3: Eine Minute nach 11:30.
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3: Das ist heute super wechselhaft bei uns in Bremen und umzu. Größtenteils bewölkt, im Moment auch sehr windig. Es kann auch immer mal wieder ein Regenschauer runterkommen. Aber auch die Sonne zeigt sich später noch zum Nachmittag. Das Ganze bei maximal 11 Grad. Am Bremer Roland haben wir aktuell 9 Grad.
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3: Mit zwei Meldungen und einem Blitzer hier für euch. A1 Osnabrück Richtung Bremen. Zwischen Bremen-Brinkum und Asten haben wir 3 Kilometer Stop-and-Go im Baustellenbereich. Und auf der A281 Airportstadt Richtung Neustädter Hafen. Zwischen Bremen-Airportstadt und Bremen-Neustadt. Da hat es einen Unfall gegeben. Dadurch staut es sich auf der Umgehungsstraße B6 und A281 zurück. Es gibt auch noch einen Blitzer, den die Radio Roland Radar Reporter entdeckt haben. Der steht auf der B75, der im Horst Richtung Bremen. Und zwar zwischen Huchting und Grolland in der 70er-Zone. Danke an Robert fürs Melden. Unsere kostenlose Stau- und Blitzer-Hotline 0800 77 11 700.
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3: Und es geht mit großen Schritten Richtung Mittagspause. Der Arbeitstag geht voran und die Woche ist kurz. Das motiviert doch, oder? Jetzt im besten neuen Schlagermix Maite Kelly, der Morgen danach. Ich bin Robin Hunz, euch einen schönen Dienstag. Hey.

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0: Kultschlager, bei dem man einfach mitsingen muss. Die Münchner Freiheit war das. Ohne dich schlaf ich heute Nacht nicht ein. Hier auf dem Weg Richtung Mittagspause bei Radio Roland. Sonja Liebing, die renoviert den Keller. Nach einem dicken Wasserschaden und jeder Menge Aus- und Umräumen im Kellerraum gibt's für das alte Ankleidezimmer jetzt ein schönes Update, aber auch mit einem sinnvollen Hintergedanken.
1: Wir haben uns gedacht, bevor wir jetzt hier wieder alles mit Kleiderständern zuballern, machen wir daraus ein Gästezimmer, Schlafzimmer und Fluchtort, falls einer von uns beiden schnarcht und ich bin's nicht. Muss aber auch dazu betonen, dass unsere Kinder ihre Etage unterm Dach haben und unterm Dach herrscht im Sommer einfach eine Bullenhitze. Das war auch mit ein Grund, warum wir da oben nicht mehr unsere Etage haben wollten und die werden flüchten, das sehen wir jetzt schon, deswegen brauchen wir auch diesen Zufluchtsort hier, wenn es dann wieder Sommer ist.
0: Klingt alles auf jeden Fall sinnvoll, auch das mit dem Schnarchen, das kenne ich von zu Hause.
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0: Besten neuen Schlagermix geht's jetzt weiter mit Rosalinde von Kerstin Ott. Ich

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1: 12 Uhr. Ich bin Colin Mock. Guten Tag. Deutschland gehört weiter zu den weltweiten Top-Zielen für Cyberkriminelle. Letztes Jahr zählte das BKA rund 335.000 Fälle. Die Dunkelziffer dürfte deutlich größer sein. Einen großen Anstieg gab es bei sogenannten Ransomware-Angriffen, bei denen Lösegeld gefordert wird. Die 1.000 Euro Entlastungsprämie ist vorerst gestoppt. Heute wollen Union und SPD darüber beraten, wie es jetzt weitergeht. Am Nachmittag kommt der Koalitionsausschuss zusammen. Zuletzt gab es Forderungen, dass die Prämie komplett aufgegeben werden und stattdessen die Einkommenssteuer reformiert werden sollte. Bei wichtigen Medikamenten will die EU weniger abhängig vom Ausland werden. Die Produktion in Europa soll gefördert und so angekurbelt werden. Aktuell kommen wichtige Mittel wie Antibiotika und Insulin oft aus Asien und da gibt es immer wieder Lieferengpässe. In Bremen sorgt das angekündigte Ende der Lufthansa-Verbindung nach Frankfurt für deutliche Kritik. Die Verbindung soll zum 1. Juli eingestellt werden. Die Handelskammer spricht von einem schweren Rückschlag und fordert ein Umdenken. Auch der Senat und Vertreter der CDU sehen darin einen Nachteil für den Standort Bremen.
2: Eine Minute nach 12.
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2: Da haben wir heute alles dabei bei uns in Bremen und umzu. Es ist auf jeden Fall windig, grau. Hin und wieder gibt es auch mal einen Regenschauer, aber es schaut auch noch die Sonne raus. Das Ganze bei maximal 11 Grad. Am Bremer Roland haben wir aktuell 9 Grad.
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2: Zwei Meldungen und einen Blitz habe ich hier für euch. Wir starten auf der A1 Osnabrück Richtung Bremen. Zwischen Bremen-Brinkum und Asten sind da 3 Kilometer Stop-and-Go angesagt auf der Weserbrücke bzw. vor der Weserbrücke. Und auf der A281 Airportstadt Richtung Neustädter Hafen haben wir zwischen Airportstadt und Bremer Neustadt einen Unfall. Dadurch 1 Kilometer Stau und auf allen Umgehungsstraßen B6 und A281 ebenfalls Stau. Blitzer habe ich auch noch einen, den die Radio Roland Radar Reporter entdeckt haben. Der steht auf der B212, Brake Richtung Nordenham, kurz vor der Abfahrt Varel. Unter der Brücke wird geblitzt. Danke an Daniela fürs Melden. Unsere kostenlose Stau- und Blitzer-Hotline 0800 77 11 700.
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2: Wir sind drin in der Mittagspause hier bei Radio Roland. Da fehlt uns nur noch gute Musik und die kommt jetzt im besten neuen Schlagermix von Maite Kelly. Der Morgen danach. Nein, Quatsch, was erzähle ich denn da? Gute Laune Musik gibt's jetzt von Vincent Groß und Olaf der Flipper. Maite Kelly hatten wir doch schon längst. Drinking Wine, Feeling Fine. Ich bin Robin Hunz und ich glaube, ich brauche so langsam eine Mittagspause.
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1: Ralf Siegel erinnert sich an den ersten deutschen ESC-Sieg.
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1: Heute Abend ist das ESC-Finale und der erste von gerade mal zwei deutschen Gewinnertiteln war Ein bisschen Frieden von Nicole aus dem Jahr 1982, geschrieben und produziert von Ralf Siegel. Und der hat jetzt gerade in einer Dokumentation erzählt, er weiß noch genau, wie er sich vor 42 Jahren gefühlt hat.
3: Nicole kommt, wir machen Demo-Playback mit nur 4, 5 Instrumenten. Nicole lernt das Lied in einer Stunde, geht ans Mikrofon, ich stehe da, krieg einen Heulkrampf. Ich sag, damit gewinnen wir die Eurovision. Damit gewinnen wir die Eurovision.
1: Tatsächlich hat Nicole das Lied in kürzester Zeit gelernt und Ralf Siegel hat geheult wie ein kleines Kind, als er den Song zum ersten Mal gehört hat. Wir sind gespannt, wie es heute Abend wird und wie Deutschland beim ESC abschneidet.
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3: Dunkle Rauchwolke über Bremen-Borgfeld. Im Hampfhofsweg ist heute Morgen ein Feuer in einem Fachwerkhaus ausgebrochen. Verletzte gab es nicht. Die Bewohner konnten das Haus rechtzeitig verlassen. Die Brandursache ist noch unklar. Proteste gegen Flugaus zwischen Bremen und Frankfurt. Bremens Bürgermeister Andreas Bovenschulte und Wirtschaftssenatorin Christina Vogt haben laut Weser-Kurier einen Protestbrief an Lufthansa-Chef Carsten Spohr geschrieben. Darin fordern sie ihn auf, die Entscheidung, die Verbindung zwischen Bremen und Frankfurt ab Juli zu streichen, zu überdenken. Die Verbindung sei wirtschaftlich essentiell für die Region. Kinder- und Jugendsuchtklinik in Ahlhorn vor dem Aus. Verhandlungen um mehr Geld mit der deutschen Rentenversicherung sind gescheitert. Das heißt, die Dietrich-Bonhoeffer-Klinik in Ahlhorn muss Ende kommenden Monats schließen. Stattdessen soll es zwar noch Therapiewohngruppen geben, aber ohne ärztliche Rund-um-die-Uhr-Versorgung. News aus deiner Region haben wir wieder in einer Stunde für dich.
4: Eine Minute nach 12:30.
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4: Das ist durchwachsen heute bei uns in Bremen und umzu. Größtenteils bewölkt und windig. Zwischendurch gibt es auch noch einen Regenschauer. Aber die Sonne guckt nachher auch noch so ein bisschen raus zwischen den Wolken. Das Ganze bei maximal 11 Grad. Am Bremer Roland haben wir aktuell 10 Grad.
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4: Mit zwei Meldungen und keinem Blitzer aktuell für euch. Wir starten auf der A1 Osnabrück Richtung Bremen. Zwischen Bremen-Brinkum und Aßen haben wir 3 Kilometer Stop-and-Go vor der Baustelle auf der Weserbrücke. Und die zweite Meldung kommt von der A281 Erfurtstadt Richtung Neustädter Hafen. Da ist zwischen Bremen-Erfurtstadt und Bremen-Neustadt ein Unfall passiert, dadurch staut es sich dort. Blitzer habe ich aktuell tatsächlich keine. Unsere kostenlose Stau- und Blitzer-Hotline 0800 77 11 700.
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4: Das Ganze um 12.31 Uhr, pünktlich in der Mittagspause. Jetzt mit Saskia Lipin und Daniel Sommer im besten neuen Schlagermix. Immer wieder will ich wieder dich. Das ist auch so ein kleiner Zungenbrecher, oder der Titel? Immer wieder will ich wieder dich. Sagen wir gleich dreimal schnell hintereinander. Nein, Quatsch. Ich bin Robin Hunz, euch einen schönen Dienstag. Hey.

0: Helene Fischer bringt uns hier gut durch die Mittagspause bei Radio Roland. Und Helene fiebert ja ihrer Tour entgegen. Nicht mal mehr ein Monat, dann startet die 360-Grad-Tour. Und ob sie und ihr Team da bestimmte Rituale haben, bevor es losgeht mit dem Konzert, das hat sie uns im Interview verraten.
1: Also tatsächlich ist mir sowieso ein sehr, sehr inniger Team-Spirit ganz wichtig. Sich gegenseitig zu motivieren und einfach irgendwie dieser berühmte Kreis kurz vor der Show. Also wir halten uns alle an den Händen, wir erden uns irgendwo auch so ein bisschen kurz vorher, weil davor ist ja immer so viel Chaos und so ein Wusel und alle sind in einem Hoch der Euphorie und uns darauf besinnen, wofür wir eigentlich heute Abend hier sind. Und ich freue mich immer auf diesen Moment, weil es doch bei jedem so ein bisschen Klick macht und jeder wird so ein bisschen ehrfürchtig und demütig auch vor unserem Beruf, dass wir eigentlich was Wunderschönes machen gleich. Wir gehen da raus und dürfen Menschen glücklich machen. Und dieser kleine Moment, der mir aber wirklich sehr wichtig ist und ans Herz gewachsen ist, der bringt uns alle nochmal auf eine komplett neue Dimension und dann gehen wir raus und liefern einfach nur noch ab.
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0: Im besten neuen Schlagermix geht's jetzt ganz entspannt weiter. Hier ist Michelle. Richtig oder falsch?

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1: 13 Uhr. Ich bin Colin Mock. Guten Tag. Cyberkriminelle haben Deutschland weiter fest im Visier. Das zeigen aktuelle Zahlen des BKA. Letztes Jahr zählten die Ermittler rund 335.000 Fälle im Bereich Cybercrime. Eine immer größere Rolle dabei spielt künstliche Intelligenz, sagt Bundesinnenminister Dobrindt. Bei wichtigen Medikamenten wie Antibiotika oder Insulin will die EU unabhängiger werden. Neue Regeln sollen es leichter machen, die Produktion in Europa mit öffentlichen Geldern zu unterstützen. Bislang ist die EU stark abhängig von Asien, wo viele Medikamente herkommen. Die Waffenruhe im Irankrieg hängt nur noch an einem seidenen Faden. So sieht es US-Präsident Trump. Die USA erhöhen unterdessen den wirtschaftlichen Druck auf den Iran. Banken drohen Sanktionen, sollten sie Geschäfte mit chinesischen Raffinerien machen, die iranisches Öl verarbeiten. Bremen und Nordrhein-Westfalen wollen bei der digitalen Verwaltung enger zusammenarbeiten. Beide Länder haben jetzt eine entsprechende Absichtserklärung unterzeichnet. Ziel ist es, Verwaltungsprozesse zu vereinheitlichen und digitale Dienste schneller und einfacher bereitzustellen. IT-Systeme sollen künftig besser miteinander kommunizieren und Daten austauschen können.
2: Eine Minute nach eins.
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2: Das ist grau und wechselhaft bei uns in Bremen und umzu. Regen haben wir jetzt erstmal durch, glaube ich. Die Sonne zeigt sich hin und wieder später auch noch. Das Ganze bei maximal 11 Grad. Am Bremer Roland haben wir aktuell 10 Grad.
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2: Eine Meldung und ein Blitzer habe ich hier für euch. Die Meldung kommt von der A1 Osnabrück Richtung Bremen. Zwischen Bremen-Brinkum und Asten, da haben wir in beide Richtungen 4 Kilometer Stop-and-Go vor der Baustelle auf der Weserbrücke. Und die Radio-Roland-Radar-Reporter haben wir noch einen Blitzer entdeckt. Der steht in Bremen-Osterholz auf der Osterholzer Heerstraße und blitzt auf Höhe vom Supermarkt stadteinwärts. Danke an Daniela fürs Melden. Unsere kostenlose Stau- und Blitzer-Hotline 0800 77 11 700.
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4: Schön, dass ihr mit dabei seid an diesem Dienstag. Ich bin Alisa Wegner und zusammen starten wir durch diesen Tag. Moin! Hey.

0: Das ist der beste neue Schlagermix hier bei Radio Roland. Moin zusammen. Jetzt habe ich wieder den neuesten Klatsch und Tratsch von unseren Schlagerstars für euch.
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9: Behindertenverbände in Bremen wollen gegen Domsheide-Umbau klagen. Das Schlichtungsverfahren mit dem Senat ist gescheitert. Die Verbände sagen, dass die Pläne für den Umbau der Domsheide in der Innenstadt nicht vollständig barrierefrei sind und wollen nun vor Gericht ziehen. Neuer Termin für High-Swing-Schaukel in Bremerhaven. Die Schaukel auf der Plattform des Atlantik-Hotels Sail City soll am 27. Juni mit einem Soft-Opening starten. Offiziell losgehen soll es dann am 1. Juli. Ursprünglich sollte die Schaukel in 86 Metern Höhe schon zu Ostern öffnen, es gab aber Verzögerungen. Saisonabschluss bei den EWE Baskets Oldenburg. Zusammen mit ihren Fans wollen die Bundesliga-Basketballer heute ab 18 Uhr am Clubcenter die Saison ausklingen lassen. Das Fußballspiel zwischen den Profis und dem Helferteam fällt in diesem Jahr aus. Die Oldenburger haben die Saison als Tabellenelfter abgeschlossen und die Play-ins knapp verpasst. News aus deiner Region haben wir wieder in einer Stunde für dich.
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10: Viele Wolken hängen gerade über uns und immer mal wieder kommt auch etwas Regen runter. Bis zum Nachmittag bleibt es aber grau und nass. Als Höchstwert sind in Schesel so um die 11 Grad drin. Morgen geht's ähnlich weiter mit vielen Wolken und öfter auch mal Regen. Der fällt dann teils kräftiger aus. Dazu maximal 12 Grad.
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10: Vorsicht bitte auf der A1 Osnabrück Richtung Bremen. Zwischen Wildeshausen Nord und Groß Ippener steht ein defekter LKW auf der rechten Spur.
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11: Ach ja, heute ist wieder so ein Tag, wo das Licht wirklich gefühlt den ganzen Tag an sein muss. Zum Glück gibt's bei uns auch bei diesem Mistwetter gute Musik zum Mitsingen. Ich bin Alisa Wegner und wünsche euch trotzdem einen schönen Dienstag. Moin! Hey.

0: Hier ist Radio Roland am Dienstag. Moin zusammen. Dreht das Radio mal eben auf. Ich habe nämlich wieder was Lustiges aus dem Alltag für euch.
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2: Wenn du in ein echtes Kaffeehaus hineingehst, behandelt dich der Kellner so, als hätte er dich vor 20 Jahren schon nicht leiden können und jetzt bist du plötzlich wieder da.
3: Okay, bitte.
2: Falls er trotzdem deine Bestellung aufnimmt, musst du erstmal die ganzen Vokabeln können für die Kaffeespezialitäten. Melange, verlängerter, kleiner Brauner, großer Brauner, Einspänner, ein Kapuziner, das ist ein kleiner Cappuccino, ja, und ein Wiener Würstchen heißt natürlich Frankfurter. Wenn also der Green Room beim ESC genauso schön ist wie ein echtes Kaffeehaus und die Menschen da drin aber etwas freundlicher, dann wäre das allererste Sahne, beziehungsweise allererster Schlagobers.
3: Okay, bitte.
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1: 14 Uhr. Ich bin Philipp Nützig. Guten Tag. Deutschland gehört weltweit weiter zu den Top-Zielen für Cyberkriminelle. Letztes Jahr zählte das BKA rund 335.000 Fälle. Die Dunkelziffer dürfte deutlich größer sein. Einen großen Anstieg gab es bei sogenannten Ransomware-Angriffen, bei denen Lösegeld gefordert wird. Kanzler Merz hat die angeschobenen Reformen der Bundesregierung verteidigt. Es geht dabei nicht um Sozialabbau, sagte der Kanzler beim Kongress des Deutschen Gewerkschaftsbundes. Die Reformen sollen Jobs erhalten und Jobs schaffen, so Merz. Die 1.000 € Entlastungsprämie ist vorerst gestoppt. Heute wollen Union und SPD beraten, wie es weitergeht. Der Koalitionsausschuss kommt zusammen. Zuletzt gab es Forderungen, dass die Prämie komplett aufgegeben wird und stattdessen die Einkommenssteuer reformiert werden sollte. Der Eurovision Song Contest in Wien nimmt Fahrt auf. Heute Abend steht das erste Halbfinale an. 15 Länder bewerben sich um 10 Plätze im Finale am Samstag. Mit dabei auch Favorit Finnland. Deutschland ist als eines der großen Geldgeberländer wie immer automatisch im Finale dabei.
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1: Viele Wolken hängen gerade über uns und immer mal wieder kommt auch etwas Regen runter. Bis zum Nachmittag bleibt es aber grau und nass. Als Höchstwert sind in Schesel so um die 11 Grad drin. Morgen geht's ähnlich weiter mit vielen Wolken und öfter auch mal Regen. Der fällt dann teils kräftiger aus. Dazu maximal 12 Grad.
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1: Vorsicht bitte auf der A1 Osnabrück Richtung Bremen. Zwischen dem Dreieck Ahlhorner Heide und Wildeshausen West liegen Metallteile auf der Straße. Dann steht auf der A1 Osnabrück Richtung Bremen zwischen Wildeshausen Nord und Groß-Ibbenau auch noch ein defekter LKW auf der rechten Spur.
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2: Schön, dass ihr dabei seid. Mein Name ist Alisa Wegner und ich habe jetzt Musik von Beatrice Egli für euch. Moin!

0: Es gibt Neuigkeiten, ihr Lieben. Moin zusammen. Ihr hört den besten neuen Schlagermix hier bei Radio Roland. Und jetzt erzählen wir euch, was bei unseren Schlagerstars so los ist.
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2: Anni Perker arbeitet im Studio an neuer Musik. Perkers aktuellem Instagram-Post sehen wir sie bei der Arbeit mit André Stade im Studio stehen. Mit dem Text: Viele Grüße von meinem Arbeitsplatz die nächsten 3 Tage. Es wird also bald neue Musik von Anni geben. Und einen ersten Vorgeschmack bekommen wir auch schon.
3: Hit ist geschrieben.
2: Okay, das war jetzt nicht ganz so ernst gemeint, aber alleine diese Studio-Session ging von Montagabend bis heute in den Dienstagmorgen hinein. Wir sind gespannt auf die Ergebnisse der insgesamt 3 Studiotage von Anni Perker.

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3: Behindertenverbände in Bremen wollen gegen Domsheide-Umbau klagen. Das Schlichtungsverfahren mit dem Senat ist gescheitert. Die Verbände sagen, dass die Pläne für den Umbau der Domsheide in der Innenstadt nicht vollständig barrierefrei sind und wollen nun vor Gericht ziehen. Neuer Termin für High-Swing-Schaukel in Bremerhaven. Die Schaukel auf der Plattform des Atlantic Hotel Sail City soll am 27. Juni mit einem Soft-Opening starten. Offiziell losgehen soll es dann am 1. Juli. Ursprünglich sollte die Schaukel in 86 Metern Höhe schon zu Ostern öffnen, es gab aber Verzögerungen. Saisonabschluss bei den EWE Baskets Oldenburg. Zusammen mit ihren Fans wollen die Bundesliga-Basketballer heute ab 18 Uhr am Clubcenter die Saison ausklingen lassen. Das Fußballspiel zwischen den Profis und dem Helferteam fällt in diesem Jahr aus. Die Oldenburger haben die Saison als Tabellenelfter abgeschlossen und die Play-ins knapp verpasst. News aus deiner Region haben wir wieder in einer Stunde für dich.
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4: Viele Wolken hängen gerade über uns und immer mal wieder kommt auch etwas Regen runter. Bis zum Nachmittag bleibt es aber grau und nass. Als Höchstwert sind in Schesel so um die 11 Grad drin. Morgen geht's ähnlich weiter mit vielen Wolken und öfter auch mal Regen. Der fällt dann teils kräftiger aus. Dazu maximal 12 Grad.
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4: Auf der A1 Osnabrück Richtung Bremen. Achtung, zwischen Wildeshausen Nord und Groß-Ippena steht ein defekter LKW auf der rechten Spur.
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5: Einen wunderschönen Dienstag wünsche ich euch. Mein Name ist Alisa Wegner und wir starten zusammen durch diesen Nachmittag.
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Moin, ihr Lieben. Wir sehen jetzt diesen grauen Frühlingstag heute mal positiv. Die Blumen freuen sich bestimmt über so ein bisschen Wasser, oder? Ihr hört den besten neuen Schlagermix hier bei Radio Roland. Ich wünsche euch einen schönen Dienstag.

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1: 15 Uhr. Ich bin Philipp Nützig. Guten Tag. Cyberkriminelle haben Deutschland weiter fest im Visier. Das zeigen aktuelle Zahlen des BKA. Letztes Jahr zählten die Ermittler rund 335.000 Fälle im Bereich Cybercrime. Eine immer größere Rolle spielt künstliche Intelligenz, sagt Bundesinnenminister Dobrindt. Pflege, Krankenversicherung, Rente. Die Reformliste der Bundesregierung ist lang. Beim Kongress des Deutschen Gewerkschaftsbundes hat Kanzler Merz die Pläne gegen Kritik verteidigt. Wir müssen uns ändern, um zu erhalten, was uns gemeinsam wichtig ist, sagte Merz. Bei wichtigen Medikamenten will die EU weniger abhängig vom Ausland werden. Die Produktion in Europa soll gefördert und so angekurbelt werden. Aktuell kommen wichtige Mittel wie Antibiotika und Insulin oft aus Asien. Und da gibt es immer wieder Lieferengpässe. Eine schwarze, dichte Rauchwolke ist am Vormittag über Bremen-Borkfeld gezogen. Am Morgen war ein Feuer in einem Fachwerkhaus in einem Wohngebiet ausgebrochen. Menschen wurden ersten Erkenntnissen nach nicht verletzt. Die Bewohner konnten sich rechtzeitig selbst ins Freie retten. Brandursache und Schadenshöhe sind noch unklar.
0: Das Weserwetter.
1: Viele Wolken hängen gerade am Himmel, ab und zu blitzt auch mal kurz die Sonne durch und immer mal wieder kommt auch ein kurzer Schauer runter. Dazu haben wir maximal 11 Grad in Verden. Morgen dann weiter viele Wolken und öfter Regen. Die Höchstwerte liegen bei 11 bis 13 Grad.
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1: Auf der A1 Osnabrück Richtung Bremen. Achtung, zwischen Wildeshausen Nord und Groß-Ippena steht ein defekter LKW auf der rechten Spur.
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3: Ist das nicht ein tolles Gefühl, wenn man die dicke Winterjacke zu Hause lassen kann? Mir ist das gerade nochmal aufgefallen, wie angenehm es ist, hier auf dem Stuhl zu sitzen im Studio, ohne dass da so eine super schwere Jacke dran baumelt. Ich wünsche euch einen wunderschönen Frühlingsdienstag. Mein Name ist Alisa Wegner. Moin! Hey.

0: Das ist der beste neue Schlagermix hier bei Radio Roland. Moin zusammen. Ich sag mal so, Langeweile gibt's eher nicht bei unseren Schlagerstars. Wir haben jetzt nämlich wieder den neuesten Gossip für euch.
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2: Ralf Siegel erinnert sich an den ersten deutschen ESC-Sieg.
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2: Heute Abend ist das Halbfinale vom Eurovision Song Contest. Und der erste von gerade mal zwei deutschen Gewinnertiteln war Ein bisschen Frieden. Von Nicole im Jahr 1982, geschrieben und produziert von Ralf Siegel. Und der hat jetzt gerade in einer Dokumentation erzählt, er weiß noch genau, wie er sich vor 42 Jahren gefühlt hat.
4: Nicole kommt, wir machen Demo-Playback mit nur 4, 5 Instrumenten. Nicole lernt das Lied in einer Stunde, geht ans Mikrofon, ich stehe da, krieg einen Heulkrampf. Ich sag, damit gewinnen wir die Eurovision. Damit gewinnen wir die Eurovision.
2: Und so ist es auch passiert. Heute Abend ist Deutschland automatisch weiter, aber wir sind gespannt, wie es am Samstag beim großen Finale

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6: Fahrradverbot bei der Deutschen Bahn. Weil es über Himmelfahrt und Pfingsten voll werden dürfte in den Regionalzügen, dürfen Reisende zu dieser Zeit keine Fahrräder mitnehmen. Das Verbot gilt in den Zügen der RE8 und RE9 auf den Strecken zwischen Hannover und Bremerhaven bzw. Osnabrück und Bremerhaven, jeweils zwischen 9 und 19 Uhr. Surfer aus Seenot gerettet. Dem Surfer war gestern Abend auf der Jade vor Wilhelmshaven der Mast gebrochen. Ohne Hilfe konnte er das Land nicht mehr erreichen. Ein zweiter Surfer, der mit ihm auf dem Wasser war, konnte den Notruf wählen. Nach etwa 20 Minuten wurde der Mann durch einen Hubschrauber mit einer Winde gerettet. Dank seines Neoprenanzugs war er nicht unterkühlt. Zum Basketball. Rasta Fechter tritt heute im ersten Play-In-Spiel der BBL an. Als Tabellensiebter empfangen sie den 8., die Gladiators Trier. Der Sieger qualifiziert sich direkt für die Playoffs und trifft dort auf den Hauptrundenzweiten Alba Berlin. News aus deiner Region haben wir wieder in einer Stunde für dich.
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7: Viele Wolken hängen gerade am Himmel, ab und zu blitzt auch mal kurz die Sonne durch und immer mal wieder kommt auch ein kurzer Schauer runter. Dazu haben wir maximal 11 Grad in Verden. Morgen dann weiter viele Wolken und öfter Regen. Die Höchstwerte liegen bei 11 bis 13 Grad.
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7: Vorsicht bitte auf der A1 Osnabrück Richtung Bremen. Zwischen Wildeshausen Nord und Groß-Ippena steht ein defekter LKW auf der rechten Spur.
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9: Durch diesen Tag geht's mit Musik zum Mitsingen. Schön, dass ihr mit dabei seid. Mein Name ist Alisa Wegner. Moin!
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1: 16 Uhr. Ich bin Philipp Nützig. Guten Tag. Deutschland gehört weltweit weiter zu den Top-Zielen für Cyberkriminelle. Letztes Jahr zählte das BKA rund 335.000 Fälle. Die Dunkelziffer dürfte deutlich größer sein. Einen großen Anstieg gab es bei sogenannten Ransomware-Angriffen, bei denen Lösegeld gefordert wird. Vor dem Spitzentreffen im Kanzleramt heute Abend bremst Vizekanzler Klingbeil die Erwartungen. Der Koalitionsausschuss sei vor allem eine Arbeitssitzung, sagte er. Ziel sei mehr ein gemeinsamer Fahrplan für kommende Reformen. Große Entscheidungen seien dabei nicht unbedingt zu erwarten. Bei wichtigen Medikamenten wie Antibiotika und Insulin will die Europäische Union unabhängiger werden. Neue Regeln sollen es leichter machen, die Produktion in Europa mit öffentlichen Geldern zu unterstützen. Bislang ist die EU stark abhängig von Asien, wo viele Medikamente herkommen. In Wien steht heute das erste Halbfinale des Eurovision Song Contest an. Mit dabei ist unter anderem Israel. Um die Teilnahme des Landes am ESC hatte es jede Menge Streit gegeben. 5 Länder boykottieren die Veranstaltung deshalb dieses Jahr.
0: Das Weserwetter.
1: Viele Wolken hängen gerade am Himmel. Ab und zu blitzt auch mal kurz die Sonne durch. Und immer mal wieder kommt auch ein kurzer Schauer runter. Dazu haben wir maximal 11 Grad in Verden. Morgen dann weiter viele Wolken und öfter Regen. Die Höchstwerte liegen bei 11 bis 13 Grad.
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1: Vorsicht bitte auf der A29 Ahlhorner Heide Richtung Oldenburg. Zwischen Wartenburg und der Raststätte Huntetal Ost liegen Gegenstände auf der Straße. Auf der A1 Osnabrück Richtung Bremen steht zwischen Wildeshausen Nord und Groß Ippener ein defekter LKW auf der rechten Spur.
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2: Toll, dass ihr eingeschaltet habt an diesem Dienstag. Wir starten heute zusammen durch den Rest des Tages. Ich bin Alisa Wegner. Moin!
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So, nicht mehr lange und dieser Arbeitstag ist auch geschafft. Moin zusammen, hier ist Radio Roland und wir spielen den besten neuen Schlagermix. Einen schönen Dienstag wünsche ich euch.

0: Das ist der beste neue Schlagermix hier bei Radio Roland. Und jetzt dreht das Radio gerne mal ein bisschen lauter. Ich habe nämlich wieder ein paar Neuigkeiten von unseren Schlagerstars für euch.
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5: Fahrradverbot bei der Deutschen Bahn. Weil es über Himmelfahrt und Pfingsten voll werden dürfte in den Regionalzügen, dürfen Reisende zu dieser Zeit keine Fahrräder mitnehmen. Das Verbot gilt in den Zügen der RE8 und RE9 auf den Strecken zwischen Hannover und Bremerhaven bzw. Osnabrück und Bremerhaven, jeweils zwischen 9 und 19 Uhr. Surfer aus Seenot gerettet. Dem Surfer war gestern Abend auf der Jade vor Wilhelmshaven der Mast gebrochen. Ohne Hilfe konnte er das Land nicht mehr erreichen. Ein zweiter Surfer, der mit ihm auf dem Wasser war, konnte den Notruf wählen. Nach etwa 20 Minuten wurde der Mann durch einen Hubschrauber mit einer Winde gerettet. Dank seines Neoprenanzugs war er nicht unterkühlt. Zum Basketball. Rasta Fechter tritt heute im ersten Play-In-Spiel der BBL an. Als Tabellensiebter empfangen sie den Achten, die Gladiators Trier. Der Sieger qualifiziert sich direkt für die Playoffs und trifft dort auf den Hauptrundenzweiten Alba Berlin. News aus deiner Region haben wir wieder in einer Stunde für dich.
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6: Viele Wolken hängen gerade am Himmel, ab und zu blitzt auch mal kurz die Sonne durch und immer mal wieder kommt auch ein kurzer Schauer runter. Dazu haben wir maximal 11 Grad in Verden. Morgen dann weiter viele Wolken und öfter Regen. Die Höchstwerte liegen bei 11 bis 13 Grad.
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6: Auf der A1 Osnabrück Richtung Bremen bitte aufpassen. Zwischen Wildeshausen Nord und Groß Ippener steht ein defekter LKW auf der rechten Spur. Und nochmal auf der A1 Bremen Richtung Hamburg steht zwischen dem Bremer Kreuz und Uphausen Bremen Mahndorf ein defekter LKW auf der Straße.
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7: Ihr Lieben, auch an diesem grauen Dienstag machen wir es uns zusammen schön. Toll, dass ihr dabei seid. Ich bin Alisa Wegner und sag Moin.
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1: 17 Uhr. Ich bin Philipp Nützig. Guten Tag. Cyberkriminelle haben Deutschland weiter fest im Visier. Das zeigen aktuelle Zahlen des BKA. Letztes Jahr zählten die Ermittler rund 335.000 Fälle im Bereich Cybercrime. Eine immer größere Rolle spielt künstliche Intelligenz, sagt Bundesinnenminister Dobrindt. Pflege, Krankenversicherung, Rente. Die Reformliste der Bundesregierung ist lang. Beim Kongress des Deutschen Gewerkschaftsbundes hat Kanzler Merz die Pläne gegen Kritik verteidigt. Wir müssen uns ändern, um zu erhalten, was uns gemeinsam wichtig ist, sagte Merz. Der britische Premierminister Starmer will trotz wachsendem Druck im Amt bleiben. Das hat er heute bei einer Kabinettssitzung erklärt. Nach der Wahlschlappe seiner Labour-Partei bei den Kommunalwahlen gab es zuletzt auch Rücktrittsforderungen aus den eigenen Reihen. Der Eurovision Song Contest in Wien nimmt Fahrt auf. Heute Abend steht das erste Halbfinale an. 15 Länder bewerben sich um 10 Plätze im Finale am Samstag. Mit dabei auch Favorit Finnland. Deutschland ist als eines der großen Geldgeberländer wie immer automatisch im Finale dabei.
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1: Ziemlich grau ist es gerade und zwischendurch kann es auch immer mal wieder regnen, meistens aber nur leicht. Dazu aktuell um die 10 Grad in Bremerhaven. Bis zum Abend bleibt das ähnlich, es kann aber etwas windig werden. Morgen geht es dann weiter mit vielen Wolken und öfter Regen bei maximal 11 bis 13 Grad.
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1: Vorsicht bitte auf der Jadelinie A29 Oldenburg Richtung Wilhelmshaven. Zwischen Varel Bockhorn und Zetel liegt ein Plastikteil auf der Straße. Und auf der A1 Osnabrück Richtung Bremen steht zwischen Wildeshausen Nord und Groß Ippenaer ein defekter LKW auf der rechten Spur.
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3: Einen schönen Dienstagnachmittag wünsche ich euch. Ich bin Alisa Wegner. Ihr seid gerade auf dem Weg nach Hause. Und ich sitze jetzt neben euch und kümmere mich um die Musik. Den schönsten Schlager gibt's nämlich nur bei uns.

0: Jemand ist schwanger, hat sich getrennt, geheiratet. Egal, was los ist bei unseren Schlagerstars. Wir wissen's und erzählen's euch. Moin zusammen, hier ist Radio Roland. Wir spielen den besten neuen Schlagermix. Und ich habe jetzt wieder Neuigkeiten für euch.
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2: Anni Perker arbeitet im Studio an neuer Musik. Perkers aktuellem Instagram-Post sehen wir sie bei der Arbeit mit André Stade im Studio stehen. Mit dem Text: Viele Grüße von meinem Arbeitsplatz die nächsten 3 Tage. Es wird also bald neue Musik von Anni geben. Und einen ersten Vorgeschmack bekommen wir auch schon.
3: Hit ist geschrieben.
2: Okay, das war jetzt nicht ganz so ernst gemeint, aber alleine diese Studio-Session ging von Montagabend bis heute in den Dienstagmorgen hinein. Wir sind gespannt auf die Ergebnisse der insgesamt 3 Studiotage von Anni Perker.

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4: Behindertenverbände in Bremen wollen gegen Doms Heide-Umbau klagen. Das Schlichtungsverfahren mit dem Senat ist gescheitert. Die Verbände sagen, dass die Pläne für den Umbau der Doms Heide in der Innenstadt nicht vollständig barrierefrei sind und wollen nun vor Gericht ziehen. Neuer Termin für High-Swing-Schaukel in Bremerhaven. Die Schaukel auf der Plattform des Atlantik-Hotels Sail City soll am 27. Juni mit einem Soft-Opening starten. Offiziell losgehen soll es dann am 1. Juli. Ursprünglich sollte die Schaukel in 86 Metern Höhe schon zu Ostern öffnen, es gab aber Verzögerungen. Saisonabschluss bei den EWE Baskets Oldenburg. Zusammen mit ihren Fans wollen die Bundesliga-Basketballer heute ab 18 Uhr am Clubcenter die Saison ausklingen lassen. Das Fußballspiel zwischen den Profis und dem Helferteam fällt in diesem Jahr aus. Die Oldenburger haben die Saison als Tabellenelfter abgeschlossen und die Play-ins knapp verpasst. News aus deiner Region haben wir wieder in einer Stunde für dich.
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5: Ziemlich grau ist es gerade und zwischendurch kann es auch immer mal wieder regnen, meistens aber nur leicht. Dazu aktuell um die 10 Grad in Bremerhaven. Bis zum Abend bleibt das ähnlich, es kann aber etwas windig werden. Morgen geht es dann weiter mit vielen Wolken und öfter Regen bei maximal 11 bis 13 Grad.
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5: Vorsicht bitte in beiden Richtungen auf der A29 Oldenburg-Ahlhorner Heide. Zwischen Sandkrug und der Raststätte Huntetal West sind Personen auf der Straße. Auf der A1 Osnabrück Richtung Bremen steht zwischen Wildeshausen Nord und Groß-Ippenau ein defekter LKW auf der rechten Spur.
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6: Moin zusammen, ich bin Alisa Wegner und habe jetzt Musik von Ramon Rosselli für euch. Viel Spaß! Hey.

0: Das ist der beste neue Schlagermix hier bei Radio Roland. Und jetzt habe ich wieder was zum Lachen für euch an diesem Dienstag.
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2: Wenn du in ein echtes Kaffeehaus hineingehst, behandelt dich der Kellner so, als hätte er dich vor 20 Jahren schon nicht leiden können und jetzt bist du plötzlich wieder da.
3: Okay, bitte.
2: Falls er trotzdem deine Bestellung aufnimmt, musst du erstmal die ganzen Vokabeln können für die Kaffeespezialitäten. Melange, verlängerter, kleiner Brauner, großer Brauner, Einspänner, ein Kapuziner, das ist ein kleiner Cappuccino, ja, und ein Wiener Würstchen heißt natürlich Frankfurter. Wenn also der Green Room beim ESC genauso schön ist wie ein echtes Kaffeehaus und die Menschen da drin aber etwas freundlicher, dann wäre das allererste Sahne, beziehungsweise allererster Schlagobers.
3: Okay, bitte.
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1: 18 Uhr. Ich bin Philipp Nützig. Guten Abend. Der Tankrabatt kommt mittlerweile größtenteils bei den Verbraucherinnen und Verbrauchern an. Das zeigt eine Untersuchung der Monopolkommission. Als Grund nennt sie vor allem den starken politischen und öffentlichen Druck. Deutschland gehört weltweit weiter zu den Top-Zielen für Cyberkriminelle. Letztes Jahr zählte das BKA rund 335.000 Fälle. Die Dunkelziffer dürfte deutlich größer sein. Einen großen Anstieg gab es bei sogenannten Ransomware-Angriffen, bei denen Lösegeld gefordert wird. Kanzler Merz hat die angeschobenen Reformen der Bundesregierung verteidigt. Es geht dabei nicht um Sozialabbau, sagte der Kanzler beim Kongress des Deutschen Gewerkschaftsbundes. Die Reformen sollen Jobs erhalten und Jobs schaffen, so Merz. In Wien steht heute das erste Halbfinale des Eurovision Song Contest an. Mit dabei ist unter anderem Israel. Um die Teilnahme des Landes am ESC hatte es jede Menge Streit gegeben. 5 Länder boykottieren die Veranstaltung deshalb dieses Jahr.
0: Das Weserwetter.
1: Bedeckt geht's durch den Abend. Ab und zu kommt auch mal etwas Regen runter. In der Nacht sinken die Temperaturen auf 5 Grad in Wilhelmshaven. Morgen bleiben viele Wolken hängen. Dazu regnet's immer wieder, teils auch kräftiger. Maximal 11 bis 12 Grad.
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1: Vorsicht bitte in beiden Richtungen auf der A28 Oldenburg-Ahlhorner Heide. Zwischen Sandkrug und der Raststätte Hundetal-West laufen Personen auf der Straße. Und auf der A1 Osnabrück Richtung Bremen steht zwischen Wildeshausen Nord und Groß-Ippener ein defekter LKW auf der rechten Spur.
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1: Ralf Siegel erinnert sich an den ersten deutschen ESC-Sieg.
2: Ein bisschen Frieden, ein bisschen Warnen.
1: Heute Abend ist das Halbfinale vom Eurovision Song Contest. Und der erste von gerade mal zwei deutschen Gewinnertiteln war Ein bisschen Frieden. Von Nicole im Jahr 1982, geschrieben und produziert von Ralf Siegel. Und der hat jetzt gerade in einer Dokumentation erzählt, er weiß noch genau, wie er sich vor 42 Jahren gefühlt hat.
3: Nicole kommt, wir machen Demo-Playback mit nur 4, 5 Instrumenten. Nicole lernt das Lied in einer Stunde, geht ans Mikrofon, ich stehe da, krieg einen Heulkrampf. Ich sag, damit gewinnen wir die Eurovision. Damit gewinnen wir die Eurovision.
1: Und so ist es auch passiert. Heute Abend ist Deutschland automatisch weiter, aber wir sind gespannt, wie es am Samstag beim großen Finale läuft.
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2: Fahrradverbot bei der Deutschen Bahn. Weil es über Himmelfahrt und Pfingsten voll werden dürfte in den Regionalzügen, dürfen Reisende zu dieser Zeit keine Fahrräder mitnehmen. Das Verbot gilt in den Zügen der RE8 und RE9 auf den Strecken zwischen Hannover und Bremerhaven bzw. Osnabrück und Bremerhaven, jeweils zwischen 9 und 19 Uhr. Surfer aus Seenot gerettet. Dem Surfer war gestern Abend auf der Jade vor Wilhelmshaven der Mast gebrochen. Ohne Hilfe konnte er das Land nicht mehr erreichen. Ein zweiter Surfer, der mit ihm auf dem Wasser war, konnte den Notruf wählen. Nach etwa 20 Minuten wurde der Mann durch einen Hubschrauber mit einer Winde gerettet. Dank seines Neoprenanzugs war er nicht unterkühlt. Zum Basketball. Rasta Fechter tritt heute im ersten Play-in-Spiel der BBL an. Als Tabellensiebter empfangen sie den Achten, die Gladiators Trier. Der Sieger qualifiziert sich direkt für die Playoffs und trifft dort auf den Hauptrundenzweiten Alba Berlin. News aus deiner Region haben wir wieder in einer Stunde für dich.
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1: 19 Uhr. Ich bin Philipp Nützig. Guten Abend. Inzwischen wird der Tankrabatt von fast 17 Cent weitgehend an die Verbraucher weitergegeben. Das zeigt eine Untersuchung der Monopolkommission, die die Bundesregierung berät. Auch der ADAC meldet sinkende Preise. Diesel kostete zum Wochenstart im Schnitt wieder weniger als 2 Euro pro Liter. Beim schwarz-roten Spitzentreffen im Kanzleramt jetzt am Abend werden wohl keine großen Entscheidungen fallen. Vizekanzler Klingbeil hat die Erwartungen vorab gebremst und sprach von einer Arbeitssitzung. Ziel sei ein gemeinsamer Fahrplan für kommende Reformen, mehr nicht. Cyberkriminelle haben Deutschland weiter fest im Visier. Das zeigen aktuelle Zahlen des BKA. Letztes Jahr zählten die Ermittler rund 335.000 Fälle im Bereich Cybercrime. Eine immer größere Rolle spielt künstliche Intelligenz, sagt Bundesinnenminister Dobrindt. Bei wichtigen Medikamenten wie Antibiotika und Insulin will die Europäische Union unabhängiger werden. Neue Regeln sollen es leichter machen, die Produktion in Europa mit öffentlichen Geldern zu unterstützen. Bislang ist die EU stark abhängig von Asien, wo viele Medikamente herkommen.
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3: Fahrradverbot bei der Deutschen Bahn. Weil es über Himmelfahrt und Pfingsten voll werden dürfte in den Regionalzügen, dürfen Reisende zu dieser Zeit keine Fahrräder mitnehmen. Das Verbot gilt in den Zügen der RE8 und RE9 auf den Strecken zwischen Hannover und Bremerhaven bzw. Osnabrück und Bremerhaven, jeweils zwischen 9 und 19 Uhr. Surfer aus Seenot gerettet. Dem Surfer war gestern Abend auf der Jade vor Wilhelmshaven der Mast gebrochen. Ohne Hilfe konnte er das Land nicht mehr erreichen. Ein zweiter Surfer, der mit ihm auf dem Wasser war, konnte den Notruf wählen. Nach etwa 20 Minuten wurde der Mann durch einen Hubschrauber mit einer Winde gerettet. Dank seines Neoprenanzugs war er nicht unterkühlt. Zum Basketball. Rasta Fechter tritt heute im ersten Play-in-Spiel der BBL an. Als Tabellensiebter empfangen sie den 8., die Gladiators Trier. Der Sieger qualifiziert sich direkt für die Playoffs und trifft dort auf den Hauptrundenzweiten Alba Berlin. News aus deiner Region bekommst du bei uns stündlich von morgens bis abends.
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